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1: Hallo und herzlich willkommen bei der Sendung Pflegestützpunkt. Karin Schuster am Mikro. Heute sprechen wir über chronische Wunden. Das Leben mit der chronischen Wunde. Chronische Wunden betreffen in Österreich tausende Menschen und sind weit mehr als ein medizinisches Problem. Sie beeinflussen den Alltag, die Lebensqualität und stellen Betroffene sowie Angehörige vor große Herausforderungen. In dieser Sendung sprechen wir mit Expertinnen aus der Pflege und Wundversorgung über moderne Behandlungsmöglichkeiten, psychosoziale Auswirkungen, Kosten und Unterstützungsangebote. Außerdem werfen wir einen Blick dann auch auf den Tag der Wunde am 16. September.

0: der Gesundheits- und Krankenpfleger, selbstständiger Wundmanager und bietet Schulung und Beratung an.
1: Danke für die Einladung. Hallo.
0: Und Gudrun Engert, sie ist ebenfalls diplomierte Gesundheits- und Krankenpflegerin, zertifizierte Wundmanagerin und tätig bei den mobilen Diensten beim Roten Kreuz.
2: Grüß Gott und danke für die Einladung.
0: Ich bin nicht alleine in der Moderationsrolle. Hallo Juliane.
3: Hallo Karin, schön, dass wir wieder zusammen da sind.
0: So ist. Juliane Gerhalter und Karin Schuster führen durch die Sendung. Dann starten wir mit einer kurzen Vorstellungsrunde, bitte. Gleich so reihum, dass ihr ein bisschen euer Tätigkeitsfeld den Zuhörenden da Einblicke geben könnt. Bitte, Karin Egger.
4: Ja, mein Name ist Karin Egger, ich bin Gesundheits- und Pflegepädagogin und im Vorstand der Österreichischen Gesellschaft für Wundbehandlung. Ich war 10 Jahre lang mit einem Allgemeinmediziner in Wien in einer Kassenpraxis tätig, sowohl für akute als auch für chronische Wundversorgung und habe da die Nöte, die Ängste, die Bedürfnisse unserer Patienten hautnah erlebt. Und habe sie dann auch begleiten dürfen. Seit 2021 bin ich Ordinationsmanagerin in einer Gruppenpraxis für Allgemeinmedizin mit Kassenvertrag in Wien. Und dort bin ich zuständig, weil wir haben dort ein größeres Wundteam für die Koordinierung im interprofessionellen Team und auch für den Aufbau des Care- und Case-Management und für die Schulungen unserer Wundmanager.
0: Dankeschön. Heute extra aus Wien angereist. Ich danke herzlichst.
4: Gerne.
0: Bitte Paul Brotträger.
1: Ja, mein Name ist Paul Brotträger. Bin Krankenpfleger, Wundmanager und arbeite seit längerem auf der Intensivstation. Also hauptsächlich immer im stationären Setting. Seit 2006 Wundmanager, verschiedenen Bereichen dort tätig und 2023 eben selbstständig gemacht für den Bereich Graz, Graz-Umgebung mit einer kleinen Praxis, aber sind halt auch Hausbesuche, mache ich auch.
0: Dankeschön. Und Gudrun Eckert?
2: Grüß Gott, mein Name ist Engert Gudrun. Ich bin Diplom- und Gesundheits- und Krankenpflegerin, habe 2000 den ersten Kurs beim Herrn Kammerlander für zertifiziertes Wundmanagement gemacht. Beschäftigt mich ja seit 26 Jahren damit, davor auch schon, und bin seit 38 Jahren in den mobilen Diensten beim Roten Kreuz, derzeit im Einsatzzentrum Kumberg.
0: Ja, danke schön.
3: Ja, also wir haben ja alle ziemlich viel Erfahrung mit Wunden. Wir unterscheiden sie auch, welche Art von Wunden das sind, wie sie entstanden sind, ob es ein Ulcus cruris ist, ob es um ein Stoma geht, was schwierig ist zum Versorgen. Wie handelt ihr das? Wie geht ihr mit den verschiedenen Arten von Wunden selber um? Möchtest du vielleicht? Ja?
1: Ja, das ist also ganz individuell auf den Patienten. Oft fehlt ja noch eigentlich die Diagnose, also die genaue. Mhm. Das heißt, man muss natürlich auch abklären lassen medizinisch, was steckt dahinter. Vor Ort kann man auch manchmal aus der Pflegesicht das eigentlich schon eingrenzen aufgrund von Symptomen, aufgrund von klinischen Zeichen, was wird es wahrscheinlich sein. Und dann einfach ganz nach Wundmanagement, Leitlinien versorgen. Also okay, ja. Mit den verschiedenen Verbänden, Möglichkeiten. Ja, man muss natürlich den Patienten selbst ins Boot holen. Also es gibt auch viele Dinge, die der Patient selber quasi auch erledigen muss. Eben diese Arztbesuche etc. Aber es geht halt hauptsächlich ums Kümmern. Also wirklich diese Care-Arbeit, dass man in allen Bereichen unterstützt. Ob das, wie gesagt, Beratung ist über die Kompression, über das Wundlegen etc., weil ich bin ja nicht rund um die Uhr vor Ort, also es kann ja auch sein, dass man da einmal im Monat vorbeikommt, je nachdem, wie das der Patient möchte, und dann evaluiert, und dann muss halt der Patient natürlich oder die Angehörigen schauen, das umzusetzen, ob das jetzt Trinknahrung ist, ob das eben Diagnostik ist und so weiter.
3: Genau. Gudrun, du hast gesagt, Karin, Entschuldigung, du hast gesagt, ihr habt da Gemeinschaftspraxis. Habt ihr da Spezialisten für die verschiedenen Arten von Wunden?
4: Ja, genau. Also wir sind im interprofessionellen Team.

0: sind wir durch unsere Struktur im Case- und Care-Management sind wir wirklich patientenzentriert aufgestellt. Und das ist ganz gut, weil wir haben alle unsere Kollegen haben eine Wundausbildung und es gibt verschiedene Schwerpunkte. Also es gibt einen Schwerpunkt zum diabetischen Fuß oder es gibt einen Schwerpunkt für die chronische Wunde. Aber auch natürlich unsere Ärztinnen und Ärzte haben auch eine Ausbildung für die Akutverletzungen, die auch teilweise wieder stattfinden. Also wir können recht gut. Wichtig ist aber das kausale Therapieren. Das heißt, wir haben Komorbiditäten. Die Patienten haben natürlich nicht jetzt nur eine chronische Wunde, sondern halt auch andere Erkrankungen, die mit einbezogen werden müssen, im interprofessionellen Team besprochen werden. Was uns aber sehr wichtig ist und also mir auch ganz wichtig ist, der Patient steht im Mittelpunkt. Was möchte der Patient? Dass die Wunde zugeht, ist natürlich aller unser Ziel, aber für den Patienten gibt es noch Ziele und die müssen wir herausfinden, also primär mal herausfinden und dann gehen wir das mit den Leitlinien, so wie es auch der Paul gesagt hat, natürlich auch gehen wir es dann an.
1: Spitze. Gut, und bei euch in der Hauskrankenpflege, wie geht's euch da?
2: Ja, wir besuchen auch die Klienten vor Ort. Wir arbeiten mit dem Hausarzt vorwiegend zusammen und wir versorgen die Klienten unterschiedlich oft in der Woche, je nach Wundsituation von 2-3 Mal bis zu täglich, bis manche in Abheilung auch einmal in der Woche. Und wir versuchen halt die Klienten im Haushalt so gut zu versorgen, wie es geht, beziehungsweise ihnen auch Tipps zu geben, was können sie selber für sich machen.
1: Okay, was wir jetzt eigentlich angesprochen haben, Ärzte, Pflege, wo sind da die Kompetenzen, wie geht es euch da damit, weil gerade das häusliche Setting oder in der Selbstständigkeit ist das ja eine andere Situation. Wer ist da eigentlich wirklich wofür zuständig und inwieweit könnt ihr die Patienten da unterstützen, dass ihre Wege vielleicht klar sind und durchführbar, wann sie wohin müssen?
2: Ja, also wir sind natürlich in guter Kooperation mit dem Hausarzt, weil wir brauchen auch vom Hausarzt die Anordnung, dass ich den Verbandwechsel durchführen darf. Das ist ein mitverantwortlicher Bereich. Und mit dem Hausarzt kann man dann besprechen, ob weiterführende Abklärungen notwendig sind. Die manches Mal natürlich schwierig sind, weil Klienten ja natürlich auch gerade in unseren Bereich, in den mobilen Diensten meist hochältrig oder höherältrig sind. Es sind wenige, es gibt auch jüngere, aber wenige. Und das natürlich ein relativ hoher Aufwand ist, Termine zu bekommen, mit Rettung zu fahren, eine Begleitung zu organisieren. Also das ist zu Hause natürlich schwierig und es gibt ja kaum Ärzte, die ins Haus kommen.
1: Genau, also im häuslichen Setting ist einfach die Versorgung schwieriger.
2: Die ärztliche, ja. Also die ärztliche, von der pflegerischen Seite her kann man sehr gut managen. Ja.
1: Okay.
2: Ja.
1: Wie geht's euch da in Wien?
0: Ja, also uns geht es damit sehr gut, weil wir haben auch Samstag unsere Ordination geöffnet. Das heißt, wir haben auch am Wochenende ärztliche Betreuungsmöglichkeiten. Und das war so auch ein Punkt, was auch in der Forschung rausgekommen ist, dass es so Versorgungsbrüche noch gibt. Also wir sind natürlich eh alle auf dem guten Weg, dorthin zu kommen. Diese Versorgungsbrüche sind eben auch die Versorgung am Wochenende zum Beispiel, ärztliche Hausbesuche. Auch das muss noch gesteigert werden, also findet schon viel mehr statt. Die Pflege ist natürlich in der Wundversorgung das Flaggschiff. Ja. Wir wollen noch viel mehr Ärzte an Bord holen. Das heißt, die Wundgesellschaft selber ist natürlich auch interessiert, dass viel mehr auch Ärzte dieses ärztliche Wunddiplom und Wundausbildungen machen, um sich da zu spezialisieren. Es hat auch festgestellt, eben was du vorher angesprochen hast, ist dann sehr unklare Rollen, dass es nicht ganz genau definiert ist, wer übernimmt jetzt was, ja, weil wir haben ja noch andere Gesundheitsberufe noch an Bord. Wenn ich jetzt denke an Entstauungstherapie zum Beispiel, also über die Lymphdrainage zum Beispiel, ja, da müssen wir auch noch Physiotherapeuten, Heilmasseure mit einbeziehen, also viele andere, die Psyche auch ganz wichtig. Und da gibt es also wirklich noch Kommunikations- und Schnittstellenproblematiker, an denen wir arbeiten, ja, weil wir zum Beispiel jetzt noch nicht in der ELGA eingebunden sind, ja, in dem Niedergelassenen, der Paul zum Beispiel, kann nicht hineinschauen, was jetzt hier passiert ist. Ja, also es ist abhängig davon, ob der Patient ihm jetzt sagt, was da jetzt stattgefunden hat im Spital oder ob es einen Arztbefund gibt. Ja.
3: Genau, also das ist, wenn ein Kunde, also ein potenzieller Kunde anruft und will, dass ich quasi zu ihm komme oder er in die Praxis kommt, dann sage ich auch immer, bitte Befunde mitnehmen, die schon da sind, und Wundbefunde eigentlich gar nicht so, sondern eben wirklich alle Diagnosen. Ja, das kann auch die Herzkrankheit sein, die Niereninsuffizienz, weil man muss den Patienten natürlich als Ganzes behandeln, und dann weiß ich auch vielleicht, warum er die Ödeme hat, dass es vielleicht nicht von den Venen ist, sondern von der Herz- und Nierensituation. Und vorher angesprochen, zwecks medizinische Abklärung, wo schickt man hin? Natürlich ist der Hausarzt, wie die Gudrun gesagt hat, der erste Ansprechpartner. Aber oft waren die Patienten ja schon beim Hausarzt, eben wegen der Wundbehandlung, und kommen dann eigentlich zu mir, weil sie sagen, okay, der Hausarzt will mich eigentlich nicht mehr behandeln, ich habe nicht das Gefühl, dass ich dort gut versorgt bin. Das ist nicht bei jedem Arzt so, natürlich. Und dann ist halt die klinische Expertise auch dahingehend da, dass man sagt, naja, was sehe ich, was wird der Hauptgrund sein, ne? Wenn ich Krampfadern und Besenreißen und so weiter sehe und Knöchel- oder Beinedeme, dann sage ich einmal auf die Angiologie, ja, um die Venen genauer anschauen zu lassen, wenn Schmerzen da sind, auch nach einer gewissen Gehstrecke, Fußpulse nicht gut tastbar, dann wäre ich auch sagen Angiologie. Wenn das vielleicht eher noch Ekzeme dabei sind oder irgendwas Schuppiges, was man nicht ganz verifizieren kann, dann vielleicht eher auf die Derma. Also da kann man den Patienten natürlich auch schon richtig leiten, dass man sagt, gehen Sie einfach irgendwo hin. Ja, das dauert natürlich. Bei den Spezialambulanzen dauert es, bis man einen Termin kriegt, außer es ist hochakut. Ja. Dann kann man natürlich sowieso sofort auf die EBA, oder jetzt heißt es anders, ne, auf die Klinik, ZAM, genau. Und wird dort dann auch von den verschiedenen Fachärzten angeschaut. Aber wenn es dann um weitere Therapie geht, wie zum Beispiel Venenverödung oder auch die notwendige Aufdehnung der Gefäße, ja, dann dauert es oft, ja, sehr lange. Und leider habe ich die Erfahrung gemacht bei einigen Kunden, dass es da manchmal sehr zögerlich in der Therapie ist, gerade wenn die Patienten älter sind. Ja. Und das finde ich aber traurig, wenn ein Patient über 90 ist und sehr mobil, geistig voll fit, eigentlich nicht wirklich multimorbid, und dass dann über Jahre nichts gemacht wird. Ja, der hat den Ulcus Cruis Mixtum, möchte, dass das abheilt, leidet auch natürlich darunter. Ja. Lebensqualität ist massiv eingeschränkt und quasi nur, wie sein früher Kollege immer gesagt hat, Lochpflege betrieben. Ja. Also nur die Wunde schnell verbunden und das war's. Und der Patient möchte aber mehr. Wenn der Patient sagt, er ist so zufrieden, ja, das ist okay, dann passt das. Aber wenn er eigentlich eine Abheilung wünscht, dann brauche ich halt eben die ärztliche Seite, logischerweise. Und das hat dann in dem Fall wirklich funktioniert, dass wir den noch hingeschickt haben und dass da eine Abheilung dann noch stattgefunden hat.
4: Vielleicht möchte ich da noch einbringen, die Überlegung, dass sie oft die Patienten oder auch die Angehörigen selber ja gar keine Vorstellung haben, wie ist der normale und Anführungszeichen Verlauf von so einer Wunde. Also wenn sie eine Wunde einmal beginnt und wenn sie dann größer wird oder so, es ist ja gar nicht, alleine schon von dem her braucht sie ja diese Unterstützung, dass die Personen auch wissen, ja, das geht entweder von selber nicht mehr weg, man muss was tun, das fällt nicht auf einmal wieder ab und dann ist alles gut. Also ich glaube, da ist schon sehr wichtig, dass jemand dabei ist, der auch das immer wieder einschätzt oder so, oder?
2: Ja, das ist natürlich oft so, dass man sagen muss, dass gerade chronische Wunden sehr, sehr lange brauchen und Klienten oder auch Angehörige natürlich oft ungeduldig sind. Und dass man auch natürlich in Absprache mit dem Hausarzt dann unter Umständen sagen muss, dass nicht die Abheilung im Vordergrund ist, sondern einfach, dass gerade zu keiner Infektion kommt, dass die Schmerzen reduziert sind, dass zu keiner Vergrößerung kommt. Weil gerade wenn unterschiedliche Krankheitsbilder mit einfließen, kann unter Umständen die Möglichkeit sein, dass nicht die Abheilung Heilung mehr möglich ist. Aber dass man schaut, und das ist auch für mich so mein Ansatz, dass die Lebensqualität gut passt. Also für mich ist nicht im ersten Moment die Abheilung im Vordergrund, sondern die Lebensqualität des Klienten und auch unter Umständen der

0: Familie dadurch.
1: Mir fällt da immer wieder das Beispiel ein, ist schon eine Weile her, aber das war im stationären Setting. Eine Person mit einer chronischen Wunde, die sehr geruchsintensiv war. Und ich habe da das Zimmer betreten. Das erste war ein Duftlämpchen, also Duftöl. Und die Person sagt zu mir, bitte entschuldigen Sie den Geruch. Und ich habe mir gedacht, Halleluja, was geht hier vor? Wir sind hier im stationären Setting. Und diese Person schämt sich und äußert seine Scham bezüglich dieser Wunde. Und ich habe mir dann einfach nur gefragt, naja, wie ist das denn zu Hause? Wie lebt er selber mit dieser Situation? Wie geht er damit um? Wie geht sein soziales Umfeld um? Kann der mal irgendwie einfach nur rausgehen und einen Kaffee trinken? Wie reagieren seine Freunde? Und vor allem, welche Blicke und Aussagen kommen da vom Umfeld, von fremden Menschen? Wie ist da eure Erfahrung? Ja, bitte, Gudrun.
0: Ja, also ich muss sagen, nachdem ich ja wirklich schon sehr lange in diesem Bereich arbeite, hat sich durch die moderne Wundversorgung schon sehr viel geändert. Also ja. Man kann sehr, sehr viel machen, dass es nicht mehr riecht oder nicht so stark riecht. Also wenn ich mir an früher erinnere, da waren wirklich oft ganz dramatische Wunden. Jetzt muss ich sagen, sind es wirklich nur mehr Einzelfälle, meistens in einem palliativen Setting. Also dass wirklich eine Wunde, jetzt ein Ulkus, sage ich, ein normales, stark riecht, ist ganz, ganz selten. Und wir haben gute Dinge zur Verfügung, wie Aktivkohle, wie Silber, wie Honig, wie anaszierenden Sauerstoff, die uns da schon sehr stark unterstützen, ja. Gott sei Dank.
1: Was sind deine Erfahrungen, wenn du an die chronischen Wunden vor allem denkst, wie das soziale Umfeld? Weil meine Erfahrung hat gezeigt, die Personen haben nicht nur eine Wunde, sondern sie müssen ja mit dieser Wunde leben und auch ihre Familie. Oder man kann einfach nicht ins Schwimmbad gehen. Wie gehen eure Klienten mit diesen Herausforderungen um?
0: Ja, es gibt natürlich Einschränkungen, aber wir versuchen auch den Verbandstoff so zu wählen, dass Klienten möglichst viel tun können noch, sei es ein adhesives Produkt, damit sie duschen können, bis zu dem, dass wir Hausbesuche uns vorher anmelden, die mit dem Verband duschen, wir danach den Verband machen, also dass man zumindest dieses Wohlfühlerlebnis, sag ich einmal, noch erhalten. Wiemann ist bei den meisten unserer Klienten nicht mehr das Thema, weil sie das meist nicht mehr können. Aber natürlich, ich habe vor kurzem eine jüngere Dame, also sehr junge Dame für uns gehabt, eigentlich mit einem Kind auch noch. Es war natürlich schon auch ein großes Thema. Gell? Ja. Und da wirklich, ich sage wirklich, dank der tollen Verbandstoffe, die wir haben, ist sehr viel möglich. Mhm. Nicht alles, aber wirklich sehr viel. Und gerade jüngere Klienten können sich dann ja selber versorgen und dann kann man sagen, okay, es ist ein Wechsel nachher notwendig.
2: Das ist, finde ich, ganz toll, dass du das angesprochen hast und da möchte ich gerne auch weiter übergehen, weil wir gesagt haben, Initiative Wundgesund und was ist denn das? Und damit eben die bestmögliche Versorgung stattfindet, müssen wir natürlich auch unsere Klienten und Patienten mit den bestmöglichen Verbandstoffen, aber natürlich auch ökonomisch versorgen. Ja? Das ist ganz wichtig. Und das ist auch ein zentrales Thema, dass natürlich auch die Stakeholder, das heißt auch die Verbandstoffindustrie hier an Bord ist, die uns ermöglicht, dass wir überhaupt dorthin kommen, was die Gudrun uns jetzt gerade erzählt hat. Weil das, wenn man sich erinnert an früher, da hat es eine Gase gegeben, die ist an der Wunde angeklebt, da hat man aufgerissen, das ist mit Schmerzen. Das ist heutzutage einfach möglich, dass wir Verbandswechsel durchführen, die nicht so dramatisch sind. Es ist immer eine unangenehme Situation, aber so weit möglich, dass die bestmöglichste Lebensqualität erhalten ist. Das ist auch ein Ziel von dieser Initiative Wundgesund, nämlich die Steigerung der Lebensqualität mit modernen, qualitätsgesicherten Wundmanagement, Wundverbandstoffen und eben diese Kooperation mit den öffentlichen Einrichtungen, damit das auch finanziell getragen werden kann. Ja. Ja? Wenn wir da, darf ich noch ganz kurz überleiten, weil das ist mir sozusagen wichtig, ja. Wir haben ja die Möglichkeit, auch diese Verbandstoffe weiter zu verordnen, beziehungsweise erst zu verordnen. Das kann uns der Paul zum Beispiel erzählen, wie das in seinem Alltag ist, weil er ist ja sozusagen nicht abrechnungsfähig.

0: noch nicht abrechnungsfähig. Also Pflege- und Therapiepraxen mit Kassenvertrag sind in der Pipeline. Ja, das wird kommen, weil wir als Diplomierte die einzige Berufsgruppe sind, die noch keinen Kassenvertrag hat. Das muss man mal dazu sagen. Größte Berufsgruppe, noch kein Kassenvertrag. Da wollen wir hin. Du bist jetzt selbstständig tätig. Wie geht's dir da mit dieser Verordnungsgeschichte? Kannst du uns das einmal erzählen, wie das funktioniert?
1: Ja, also das geht eigentlich sehr gut, muss ich sagen, weil ich verordne das, schicke das einer Firma per E-Mail und das kommt. Also das ist eine große Firma in Österreich. Wir haben halt ein bisschen die Sondersituation in der Steiermark mit den Wohnkoffer. Da würde ich nicht alles kriegen, was in ganz Österreich eigentlich zu bekommen ist. Und leider ist es oft so, also meine Erfahrung, weiß nicht, wie das bei dir ist, Gudrun, dass die ÖGK dann in der Steiermark selber liefert und das oft dann sehr lange dauert. Also wir haben auch Patienten gehabt, oder Kunden in dem Fall, die gesagt haben, ich habe jetzt seit 3-4 Wochen keinen Verband gekriegt, ist das nicht bewilligt worden? Sage ich, naja, das ist ein Standardverband, kann ich mir nicht vorstellen. Also das ist dann natürlich schwierig, weil man die Dinge ja sehr schnell braucht und also von dem her geht es aber sonst recht gut, also da gibt es keine Beanstandungen. Man kriegt auch wirklich so gut wie alles. Und genau, und zum vorigen Thema Geruch etc. oder Lebensqualität, was das Duschen betrifft. Ich denke, da hapert es dann, wenn das Wissen fehlt. Ja, weil wir das einmal angeschaut, wir haben 400.000 Wundpatienten geschätzt in Österreich. Und ungefähr 2.000 bis 3.000 ausgebildete Wundmanager. Das heißt, da kommt eine Pflegeperson, glaube ich, auf 200 Patienten. Und ich glaube, die meisten, wo ja die längere Behandlung ist natürlich Extramural. Das heißt, da haben wir vielleicht viele im Setting der Klinik, wo ja kurz behandelt wird, ne, wo sie nicht zuständig sind. Das heißt, wenn das Wissen, wie du gesagt hast, Aktivkohle etc. nicht vorhanden ist, dann kann ich dem natürlich nicht helfen, ne, wenn da kein Wundmensch dann hinkommt und sagt, bitte machen wir es so, ne, weil das hilft. Oder ich habe oft Kunden, die schon jahrelang wegen der Wunde nicht mehr geduscht haben, weil sie nicht wussten, dass es das doch geht, eben mit einem Duschstrumpf, der kostet vielleicht 15 Euro übers Internet, ja, oder eben, dass man das anders gut versorgt. Ein guter Tipp ist zum Beispiel am Fuß einfach eine Glassichtsfolie, ja, stark drüber wickeln. Manche nehmen auch ein größeres Plastiksackerl mit einem Rexgummi. Also es gibt verschiedene Lösungen, nur die muss man halt irgendwem erklären. Und ich glaube, weil du das vorher angesprochen hast, oder du, Karin, wegen Angehörigen und so weiter, Länge der Wunde, Ungeduld und so weiter. Da fragen auch viele, wie lange dauert das, weil ich möchte in 2 Monaten in Urlaub, ja, ans Meer. Ich möchte wieder Ding oder jetzt im Sommer, wo so heiße Schwimmen gehen. Ne? Also da gibt es natürlich oft Wünsche, die mit einer Nichtabheilung oft schwer erreichbar sind. Ja? Also da kann man, wenn man gut agiert, einfach extrem viel Lebensqualität wieder zurückgeben dem Kunden.
2: Paul, nachfragen, Wundkoffer hast du jetzt erwähnt. Kann das wer kurz erklären, was das ist?
3: Ja, es gibt jetzt seit sehr, sehr langer Zeit den steirischen Wundkoffer. Der wurde von der damaligen GKK, vom Dr. Klier ins Leben gerufen. Ich muss sagen, ich war von der ersten Stunde dabei und bin nach wie vor ein sehr, sehr großer Fan, auch wenn es, wie der Paul richtig sagt, Probleme gibt. Und da geht es darum, dass über die Organisationen, die mobilen Dienste anbieten, Kolleginnen, die einen Wundmanager haben, autorisiert sind, Produkte zu bestellen. Das war früher wichtig, weil die Eigenbestellung noch nicht zur Verfügung gestanden ist, die wir jetzt machen können. Und das ist relativ, es gibt ein Formular, wo bestimmte Produkte oben sind und wir bekommen nur diese Produkte, weil es sind aus allen Produktbereichen sind Vertreter drinnen. Also ich sage immer, ich kann 90% der Wunden damit versorgen. Was jetzt wirklich oft ist, dass eine lange Lieferphase ist und wir haben es halt bei uns so, dass wir es nach wie vor in unser Einsatzzentrum liefern lassen und dass ich wirklich nur das mitnehme, was ich brauche. Und das ist natürlich auch sehr, sehr ressourcenschonend, weil wenn man sonst oft zu Klienten kommt, die haben schachtelweise sehr teuren Verbandstoff, der vor Ort ist und nicht verbraucht wird, und das versucht, dann war der Versuch, das damit zu vermeiden. Und

0: Das nächste Vorteil ist, die Klienten zahlen keine Rezeptgebühr. Und wenn man sich vorstellt, jede Schachtel 7 Euro irgendwas jetzt, summiert sich das in einem Monat sehr. Und deswegen bin ich nach wie vor, also natürlich geht es nur im organisierten mobilen Bereich, den Wundkoffer, weil er wirklich einfach zu bedienen ist und eben man sehr flexibel ist. Und wir haben das Glück, dass wir dann immer Produkte im Einsatzzentrum haben, so dass wir einmal voraus schnell versorgen können und nicht 3 Wochen warten müssen, weil dann nehme ich es wieder zurück und habe es wieder im Einsatzzentrum.
1: Das heißt, so eine Lagerhaltung eigentlich?
0: Ja, wobei sehr unterschiedlich, auch bei uns in der Organisation, es sind jetzt einige, die es den Klienten liefern lassen, weil es natürlich wieder ein Management im Einsatzzentrum ist. Und das natürlich wieder Zeit braucht. Aber ich muss sagen, ich bin ein starker Vertreter des Systems, das im Einsatzzentrum zu haben. Und das war auch die ursprüngliche Idee. Die ursprüngliche Idee war wirklich, ressourcenschonend zu arbeiten. Und das, finde ich, sollte man eigentlich jetzt umso mehr tun, weil es doch finanziell auch schwierig ist bei den Kassen.
1: Dankeschön. Karin hat noch was zum Ergänzen und dann machen wir eine Musikpause.
2: Ich wollte Gudrun fragen bezüglich Zeit. Ja? Und das bezieht sich natürlich auf den Paul, weil wir haben jetzt verschiedene Settings. Ja? Und ein Zeitfaktor ist auch bei mir in der Ordination ein wesentlicher. Wir nehmen uns die Zeit für den Patienten, die er benötigt, und auch die Angehörigen für die Schulung. Das kostet Geld. Ja? Wir haben aber für uns beschlossen, wir haben keine Werbung, wir können keine Werbung machen. Das heißt, dieses Budget von 3% unseres Umsatzes fließt sozusagen in diese Zeit hinein. Das leisten wir uns, weil wir halt das so beschlossen haben. Und das ist natürlich für die Patienten sehr toll. Jetzt bist du im niedergelassenen Bereich jetzt aber zeitbeschränkt. Ja? Und der Paul ist natürlich kostenbeschränkt. Also beides schließt zusammen. Wie managt wir das? Wie können wir das in Zukunft managen?
0: Naja, zeitbeschränkt, es ist so, dass die Klienten nach einem, der vom Land vorgeschrieben ist, in der ganzen Steiermark, einen Stundentarif bezahlen. Das geht in 5-Minuten-Schritten und ich vereinbare mit dem Klienten am Beginn der Betreuung einmal eine Zeit, eine halbe Stunde. Ich kann auch eine Dreiviertelstunde vereinbaren, ich kann auch eine Stunde vereinbaren. Also der Klient zahlt diese Zeit, die ich dort bin. Also wenn es unsere Ressourcen zulassen, also wir haben Verbände, die dauern 1,5 Stunden, weil das so Umfang so groß ist. Wir haben Verbände, die dauern 10 Minuten, weil das im Abheilen ist oder ein kleiner Schnitt ist oder eine kleine Verletzung ist. Also wir haben da eine sehr große Bandbreite. Das wird mit dem Klienten besprochen. Und der Vorteil, was noch ist, immer Vorteil unter Anführungszeichen, aber der Klient, wir suchen für den Klienten an, dass er einen Zuschuss von den Kassen dann bekommt pro Hausbesuch, so dass das ein bisschen minimiert wird, aber natürlich sind es Kosten für den Klienten. Das heißt, ich muss auch sorgsam damit umgehen und wir schauen auch wirklich sorgfältig, wie oft muss ich hingehen. Und die neuen Verbandstoffe ermöglichen mir ja sehr oft, dass ich jeden zweiten, dritten, vierten Tag unter Umständen verbinden kann, so dass sich das wieder aufteilt. Und deswegen ist für mich so wichtig, dass man wirklich die Verbandstoffe richtig einsetzt.
1: Dann sage ich jetzt einmal Danke. Wenn es gerade nichts zum Ergänzen gibt, gönnen wir den Zuhörenden eine Musikpause aus dem Genre Elektro-Tango, Gotham Project, vom Album, ich kann nicht Französisch, La Revancha del Tango, eine Musikgruppe aus Paris. Viel Vergnügen!

0: Ja, bei uns im Radio Helsinki mit dem Pflegestützpunkt geht's jetzt noch weiter. Wir sind jetzt beim zweiten Teil. Wir haben jetzt schon ziemlich viele Themen angesprochen und was mir eigentlich das Thema aufkommen ist, auch die Gesundheitskompetenzen. Paul, was kannst du uns dazu sagen?
1: Ich glaube, so allgemeine Bevölkerung fehlt, was Füße, Beine, Venen, Arterien, eben ein gewisses Grundwissen. Man weiß zwar natürlich, dass Krampfadern unschön sind, ja. Und dass man es eher wegen der Optik auf behandelt, aber wenn die venösen Probleme so langsam beginnen, da gibt es zwar irgendwelche Gels und Salben, aber dass das vielleicht wirklich über Jahre dann eben zum Ulcus cruris venosum führt und wirklich dann oft länger dauert, bis das abheilt, so eine Kompressionstherapie oft nicht so angenehm ist, gerade im Sommer, wenn es heiß ist. Also wenn man da unten die Bandage drüber hat, übers Bein, also da könnte man mit Prophylaxe schon viel machen. Ja? Auch beim Diabetes natürlich. Je besser der Diabetes eingestellt ist, desto eher führt es nicht zu einem diabetischen Fußsyndrom. Auch die Beratung über das Schuhwerk ist, glaube ich, bei den meisten eigentlich überhaupt kein Thema. Also die wissen das nicht, wenn sie nicht eben zu einem Wundmanager oder

0: Diabetologen, diabetisches Fuß, Ambulanz kommen. Ja, und bei den Gefäßen wissen wir ja alle, Übergewicht, Rauchen und so weiter, Hypertonie. Also ich glaube, da müsste eigentlich über die Gesundheitskasse, Gesundheitsministerium, verschiedene Institutionen eigentlich allgemein wieder mehr Bewusstsein geschaffen werden mit vielleicht irgendwelchen Initiativen. Ja, jetzt nicht nur zur FSME-Impfung, sondern eben vielleicht auch zu diesem Thema. Ja. Weil, wie gesagt, 400.000 Patienten mit chronischen Wunden geschätzt in Österreich ist schon eine Menge. Und wie wir vorher angesprochen haben, die Lebensqualität ist ja wirklich eingeschränkt. Also ich glaube, es will niemand eine chronische Wunde haben, oder? Ja.
1: Aber du hast das Vorsorgethema angesprochen, was jetzt natürlich auch politisch ganz stark ist und auch mir sehr stark am Herzen liegt, weil wir da ja uns im Bereich nicht... Es wird immer Prävention, aber es liegt im Bereich der Gesundheitsförderung. Und jetzt im niedergelassenen Bereich, wenn man die Patienten wirklich sozusagen wie wir auch als Dorfarztpraxis, obwohl wir 6 Ärzte haben und 5 Diplomierte in einem größeren Setting arbeiten, ja, trotzdem die Patienten kennen und begleiten und diese Vorsorge nicht ein punktueller Termin zur Abrechnung der Vorsorge ist, ja, sondern einfach der ganze Mensch angeschaut wird und da hat die diplomierte Pflege wirklich die Kernkompetenzen. Was ist die Atmung? Was ist Schmerzen? Also alle diese ganzen Punkte, die dazukommen, durchgearbeitet wird, dann hast du richtig, wie du sagst, dann wird es zu weniger chronischen Wunden kommen. Ja? Und die Bewusstseinsschaffung und die Bildung geht über diese Gespräche. Also die Vorsorge sollte über das ganze Jahr in verschiedenen Terminen und Kapiteln abgearbeitet und abgebildet werden. Das wäre so auch mein Wunsch an die Niedergelassenen, dass man das wirklich hineinbringt. Und das ist natürlich dann eine Finanzierungssache. Ne? Also es muss auch die diplomierte Pflege besser abgebildet sein in Leistungen. Weil das ja natürlich dann auch dazu führt, dass wir weniger Geld ausgeben müssen, wenn dann schon ein Riesenloch irgendwo entsteht. Ja.
0: Bin ich voll bei dir. Ich meine, wir haben ja nicht nur eine Spezialisierung wie das Wundmanagement, sondern auch Herzinsuffizienz, Zusatzfortbildungen, ich glaube Parkinson-Nurse und eben Stoma und so weiter, Hygiene natürlich etc. Also wir haben ja in der Pflege eigentlich sehr viele Spezialisten, die wirklich, wirklich auf dem Gebiet sich wirklich gut auskennen. Und da ist es natürlich bei uns im Bereich natürlich auch die Prophylaxe. Ja, also warum versucht man nicht mit einem guten Case- und Care-Management auch die Freiberuflichen einfach mehr ins Boot zu holen, aber eben mit einem Kassenvertrag, ne, dass es auch für jeden quasi leistbar ist und nicht für jemanden, der vielleicht eine bessere Pension hat. Obwohl bei mir das ja auch oft so ist, wenn es jetzt keine, vielleicht eine schwerheilende Wunde, aber jetzt von der Wundversorgung jetzt nicht extrem anspruchsvoll ist, dann vereinbare ich das auch mit Kunden, weil oft der Kunde das selber verbindet oder die Angehörige, dass man so im 2- oder 4-Wochen Intervall das kontrolliert. Natürlich mit Wundfotografie und Wundvermessung, dass man es auch gut vergleichen kann. Ich habe auch Kunden gehabt, wo ich die Tochter eingeschult habe für eine Kompressionstherapie. Ja, dass die zu Hause beim Vater die Kompression macht und das hat eigentlich sehr gut funktioniert. Ja. Andere haben schon die Hausgangpflege und wäre ich quasi zusätzlich geholt. Natürlich macht dann die Hausgangpflege die weiteren Verbandswechsel und Behandlungen. Ne? Also das kann man im verschiedenen Setting eigentlich anbieten. Man muss jetzt nicht wirklich zweimal die Woche so sein, dass ich das mache, weil das wird natürlich auf Dauer dann sehr kostenintensiv und das kann sich nicht jeder leisten. Ja.
2: Das wäre eh so ein Punkt, an dem wir uns ein Stück weit abarbeiten wollen in dieser Sendung, nämlich so diese Chancengerechtigkeit, dass jeder Mensch den gleichen Zugang hat zur Versorgung und nicht nur wer kann sich das leisten. Ne? Und das ist ja auch so das große Problem der Selbstständigkeit in der Pflege, weil eben die Leistungen nicht verrechnet werden können mit den Versicherungen. Und was gibt es an öffentlichen Leistungen, ist so die Frage. Und wie erfahren die Menschen davon? Weil oft einmal kommt es dann schon auf, okay, es gibt Angebote, aber die Menschen erfahren nicht davon. Ich möchte gerne noch einmal nachfragen bei dir, Paul, wenn du jetzt als selbstständiger Wundmanager bei einem Patienten bist, oder Klient, sagt sie ja, oder Kunde, aber die Hauskrankenpflege zum Beispiel auch zu dem Kunden kommt, dann Ist es für dich als Selbstständiger in Ordnung, wenn sozusagen diese Versorgung dann weitergeht und dann bist du nicht mehr dran an dem Patienten oder sozusagen, ne?
0: Naja, wenn der von der Hauskrankenpflege versorgt wird und er mich zusätzlich holt, mhm, und das nur einmalig ist, dann weiß ich natürlich nicht, was passiert. Ja? Wenn er will, dass man das öfter kontrolliert, dann kommuniziere ich natürlich mit den Kollegen von der Hauskrankenpflege per Telefon und ich schicke auch die Wunddokumentation weiter. Sprich natürlich auch mit dem Kunden. Wir müssen natürlich schauen, dass wir da auf eine Linie kommen, weil wir kennen den Spruch, viele Köche verderben den Brei. Also wird das die Zusammenarbeit nicht funktionieren, dann wird natürlich gar nichts an der Wunde funktionieren, ist klar. Aber ich habe eigentlich dabei recht positive Erfahrungen gemacht. Mhm. Ich war auch schon in einem Pflegeheim dazugeholt. Also das kann man schon umsetzen. Genau, also so wie es eben mit den Angehörigen ist oder mit dem Kunden selber. Man braucht halt natürlich sehr viel Schulung, man muss sehr viel informieren, warum, wieso, wann und so weiter.
2: Ja. Wie kann der Druck erhöht werden, dass es die Möglichkeit gibt, dass Pflegekräfte abrechnen können mit den Versicherungen? Gibt es da Überlegungen oder gibt es da schon was, was bearbeitet wird?
1: Ja, also der Gesundheits- und Krankenpflegeverband ist da ganz stark dahinter, politisch das umzusetzen. Das ist eben in diesen Therapie- und Pflegepraxen wird das abgebildet. Es gibt auch schon einige Pilotprojekte, die evaluiert werden in Salzburg, in Tirol und wird es auch in Niederösterreich was geben. Ich, in der Steiermark weiß ich es jetzt nicht. Ja. Aber das ist sozusagen das, wo wir hinwollen. Das sehe ich schon wirklich, es ist schon ganz lang fällig, dass da was kommt. Und ich glaube, es wird so wie im Wahlarztsektor sein, die Wahlmöglichkeit gibt. Ja. Ich kann auf Kassenvertrag zu einem Arzt gehen, habe aber auch die Möglichkeit, einen Wahlarzt aufzusuchen. Und das wird bei uns dann, weil eben, wir haben ja, die Gudrun hat ja schon gesagt, was die Ausbildung im Wundmanagement ganz wichtig. Ja. Durch die Akademisierung jetzt in der Pflege haben wir eben unterschiedliche Labels. Ja. Schön ist natürlich, wenn jeder die höchstmöglichste Ausbildung hat und Spezialisierung, aber auf alles kann man sich nicht spezialisieren und deswegen wird es immer Spezialisten für verschiedene Bereiche geben. Und ganz wichtig ist aber, dass die Basisbildung im Wundmanagement alle Pflegekräfte und Ärzte und auch andere Berufsgruppen wie Physiotherapie, Heilmasseure erhalten, damit man da fokussiert ist. Warum braucht zum Beispiel eine Fußpflege einen Fokus auf Wunde? Ja? Was ist da wichtig, ja, wenn ich einen Diabetiker habe und den behandle? Bildung müssen wir uns wirklich das müssen wir uns leisten. Das ist auch ganz strategisch ein großer Punkt in der österreichischen Wundgesellschaft, dass wir Aus- und Weiterbildung und dass wir uns vernetzen und dass wir alle die Wundausbildung anbieten, ob das jetzt auf universitärer Ebene ist oder im niedergelassenen Bereich, dass wir die stärken und schauen, dass wir da weiterkommen.
0: Ich wollte nur eins ergänzen, also bin da bei allem bei dir, ist auch in der Grundausbildung das Wundmanagement zu forcieren. Also zu meiner Zeit, das ist schon lange her, das war 2000, habe ich diplomiert, da war nicht viel Thema Wunde und Wundversorgung und Verbände und so weiter. Ich weiß nicht, ich glaube, was ich immer mit den Kolleginnen in der Ausbildung rede, ist es jetzt nicht wirklich viel mehr, hängt wahrscheinlich auch ein bisschen vom Bundesland ab. Aber es war zum Beispiel vor Jahren auf der FH im Burgenland, habe ich vorgetragen, das waren glaube ich 40 Stunden, waren wirklich viele Themen, also da hat man wirklich das Basis-Wundmanagement super abgedeckt, ja. Aber dann haben sie es leider eingestellt. Mhm. Ja. Und es ist natürlich einfacher mit den Kollegen eben dann Zusatzausbildung oder Tipps zu geben, wenn die eigentlich das große Grundwissen schon haben, ne. Dann ist es viel einfacher, als wenn immer noch unklar ist, welche Wunschlösung nehme ich oder wann nehme ich Antiseptikum oder muss ich jetzt den oder den Verband auf die Wunde zuschneiden oder nicht. Das sind ja eigentlich, wie wir und Kollegen wissen, eigentlich ganz normale Basics, aber das fehlt halt oft in der Basispflege, dieses Grundwissen. Und das müssen wir wirklich angehen, mhm, ja, dass das auch einmal flächendeckend einfach das Basiswissen da ist.
1: Aber auch alle Innovationen, ja, die es gibt, hineinzubringen. Ja, wir haben heute im Vorgespräch auch die Fischhaut mit angesprochen, zum Beispiel, ja, die statt einer Spalthautdeckung zum Beispiel verwendet werden kann und auch erstattet wird. Aber es ist auch das Kaltplasma oder Laser und verschiedene andere Technologien, all das muss reinkommen. Das wird immer mehr in unserer Weiterbildung für die Wundmanager selber, was alles zu berücksichtigen ist. Also ich mache zum Beispiel das Kongressmanagement.

0: Österreichischen Wundgesellschaft, und daher bitte ich auch die Kollegen, wirklich auf Kongresse zu fahren, sich die neuesten Innovationen anzuschauen. Wir haben ganz viele Dinge, sind in der Pipeline und gehen da, und da müssen wir uns gut vernetzen, damit wir eben unsere Patienten auch und auch deren Angehörige dann dahingehend auch schulen können. Was gibt es alles, eben diese Breitbandigkeit der Versorgungspfade und der interprofessionellen Vernetzung zu gehen.
1: Was ist das mit der Fischhaut? Schaut das aus wie Fischhaut? Also ist das ein Kunststoff oder was ist das?
2: Es ist Kabeljau aus Island.
1: Echter Fisch?
2: Ja, die Haut, echter Fisch, also die Haut vom Fisch, die speziell aufbereitet wird, getrocknet wird, quasi so ein 3D-Gerüst ist, sehr, sehr homolog zur menschlichen Haut, mit den Omega-3-Fettsäuren, quasi auch die Entzündung in der Wunde hemmt und extrem teuer leider. Ja, also von der Kollegin habe ich vorne so ein 1 Euro großes Stück 100 Euro kostet ungefähr. Also kann man sich vorstellen, wenn die Wunde größer ist, was das kostet. Meines Wissens vielleicht in Spezialambulanzen, dass es eingesetzt wird. Eben der Vorteil ist, ich brauche keine Spalthaut, also ich brauche keine OP, ich brauche keinen längeren Eingriff. Aber zum Thema vorher auch was haben wir, da wollte ich noch was sagen. Jetzt fällt es mir nicht ein. Ja genau, Kaltplasma-Laser. Also es gibt sehr viele, ich kenne sehr viele selbstständige Wundmanager, die Kaltplasma und Laser verwenden, die eben so innovative Technologien verwenden, die auch Niederdruck, also Unterdrucktherapie anwenden. Aber wenn man dann zum Patienten geht und sagt, man hat Kaltplasma oder er erwähnt es irgendwo beim Arzt oder bei einer Ambulanz, dann sagen manche, ja, was ist das? Das kenne ich nicht. Mhm. Ja.
0: Obwohl also, die Studien schon wirklich sehr gut sind und das ja. Nicht nur jetzt zur Keimreduktion zum Beispiel, ganz ein wichtiges Kapitel ist auch in der Wundgesellschaft dieses antimikrobielle Stewardship, das wir so betreiben, weil das die Keime sind wirklich essentiell, um Wunde heilen zu lassen, keine Keime zu haben oder weniger. Und da ist es auch wichtig, dass das auch erstattet wird. Ja? Also das ist wirklich wirksam und das sollte auch erstattet werden.
2: Aber was ich sagen wollte, es gibt jetzt keine Ambulanz oder ich kenne jetzt kein Setting, wo Kaltplasma oder Laser standardmäßig angewendet wird, außer unter den Selbstständigen oder in einer spezialisierten Praxis.
0: Aber ich glaube zum Beispiel in Vorarlberg, der Schilbeer Hämmerle, der macht das schon sehr erfolgreich und ich glaube auch setzt das in der Klinik ein, weil er da speziell...
2: Von 100, ne?
0: Ja, aber das ist vorrangig. Und da müssen wir uns alle an der Nase nehmen und sagen, wenn was du vorher auch angesprochen hast bezüglich die ÖGK geht vor, der ÖGKV geht vor, ja, wir müssen natürlich auch uns dann standespolitisch auch ein bisschen besser aufstellen. Die Ärzte haben die Ärztekammer, sind da sehr gut vertreten, wir sind auch sehr gut vertreten, müssen aber auch mehr tun dazu, um zu kommen.
3: Ja, wir haben jetzt wirklich sehr, sehr viele Punkte angesprochen. Wir kommen langsam ans Ende unserer Veranstaltung. Was würdet ihr euch wünschen? Ganz kurz in einem Satz.
2: Ja, dann beginne ich. Natürlich bezahlbares Wundmanagement für den Kunden, also Kostenerstattung. Mehr Basisfortbildungen, Basiswissen, ja, weil dann kann man schon leichter mal auch über exotische Themen, unter Anführungszeichen, ja, was oft ein Wissensdefizit ist, Biofilm, chronische Entzündung und so weiter reden, eben mehr Leser, mehr Zusatzanwendungen, die Basistherapie stärken, ja.
0: Ja, ich wünsche mir, dass wir Brücken bauen, ja, dass wir miteinander viel mehr kommunizieren. Das heißt, die verschiedensten Settings verbinden, damit es dazu keinen Kommunikations- und Versorgungsbrüchen kommt. Das ist das Wichtigste, dass wir unsere Patienten, Klienten, Kunden in den Mittelpunkt stellen und diese Lebensqualitäten sozusagen fördern. Das ist auch für die Wundgesellschaft das größte Ziel. Und deswegen vielen Dank.
4: Ja, ich wünsche mir kompetente Ansprechpartner, einen guten Weg, dass Wunden gut abgeklärt sind, ohne größeren Aufwand und auch wirklich eine chirurgische Unterstützung, weil sehr oft ist das große Problem, dass Wunden chirurgisch auch behandelt werden müssen und das eigentlich sehr wenige sind, die das machen, die das durchführen. Und so würde für mich wirklich so ein gutes System der Ansprechpartner für uns in der Pflege wäre für mich sehr wichtig.
1: Ja, danke schön. Ja, wir sind am Ende der Sendung. Danke für eure Expertise, die ihr eingebracht habt, für eure Zeit. Die Sendung wird wiederholt auf Radio Helsinki von 10 bis 11 Uhr. An dieser Stelle auch Grüße quer durch Österreich. 8 freie Radios in Österreich übernehmen die Sendung Pflegestützpunkt und sie ist natürlich auch als Podcast abrufbar auf CBA, also das Audioarchiv der Freien Radios Österreich und auf Spotify. Und wer Interesse hat am Newsletter vom Projekt Pflegestützpunkt, schreibt ein E-Mail an helsinki.de. Juliane, ich danke für die schöne Moderation gemeinsam.
3: Dankeschön, es hat wie immer sehr viel Spaß gemacht.
1: Ja, dann wünschen wir noch einen schönen Tag und ein gutes Programm weiterhin mit Radio Helsinki.
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Hallo und herzlich willkommen zu einer neuen Ausgabe von Female Fronted, die Musiksendung, wo wir uns Musikerinnen, Sängerinnen, Künstlerinnen ein wenig näher ansehen und vor allem ihre Musik feiern. Mein Name ist Ilva und ihr hört den Campus und City Radio St. Pölten CR94.4. Es freut mich wirklich, dass ich wieder hier im Studio stehen darf und wieder eine Stunde lang mit euch Musik hören kann, euch Musik teilen darf. Und der eine oder die andere werden vielleicht schon erraten haben, um wen es heute geht. Denn wir haben schon ein wenig eine längere

Einleitung gehabt. Der Song war nämlich knapp über 6 Minuten lang. Das waren die Pointer Sisters mit Yes We Can auf ihrem Debütalbum. Und ja, wir schauen uns heute das Geschwister- oder das Schwestern-, teilweise Quartett, teilweise Trio, teilweise Duo, also unterschiedlichste Konstellationen hat es da gegeben, an und hören ein wenig durch ihre Musik. Und wie gesagt, es handelt sich um Schwestern und deswegen passt der nächste Song auch sehr gut. Der heißt nämlich We Are Family von den Pointer Sisters. Viel Spaß!

Das war We Are Family von den Pointer Sisters und die sind eben heute unser Focus Point in dieser Ausgabe von Female Fronted. Und musikalisch werden wir uns zum einen in den 70ern, aber auch in den 80ern bewegen, also eine Zeitspanne von knapp 20 Jahren, die die Schwestern musikalisch geprägt haben. Und teilweise mit extrem großem Erfolg. Ich freue mich auch schon wieder, eben den musikalischen Wandel ein wenig zu hören. Meistens baue ich die Sendungen eher nach Alben auf, also am Anfang eher die früheren Releases und dann eben die späteren. Und hier hört man natürlich vor allem schon gerade bei dem Song We Are Family sehr die Disco-Einflüsse, die natürlich in den 70ern teilweise sehr vorgeherrscht haben. Jetzt aber mal kurz zur Gruppe selbst. Sie sind eine weibliche Gesangsgruppe aus Oakland, Kalifornien, die eben in den 70ern und 80er Jahren einen Welterfolg gefeiert haben. Sie hatten 13 US-Top 20 Hits zwischen dem Jahr 1973 und 87 und begonnen hat das Ganze, wie schon zuerst gesagt, eigentlich als Duo, denn die beiden Schwestern June und Bonnie Pointer haben sich zusammengetan im Jahr 1969 und sind als Pointers Au Pair aufgetreten. Und später ist dann ihre Schwester Anita dazu gekommen und als Trio haben sie dann einen Plattenvertrag bei Atlantic Records bekommen. Dann später ist noch ihre ältere Schwester Ruth dazugekommen, Dezember 72. Und dann waren sie eben eine Zeit lang als Quartett unterwegs. Und ja, weiter über ihre Geschichte reden wir dann ein bisschen später. Jetzt einmal aus ihrem zweiten Studioalbum, den Song So Peanuts. Das sind die Pointer Sisters auf CR 94.4.

Das musikalische Interesse der Pointer Sisters wurde von den Eltern durchaus unterstützt, aber eigentlich in eine sehr spezielle Richtung, nämlich Richtung Gospelmusik, denn ihr Vater war auch Reverend und Rockmusik und also vor allem Rock'n'Roll und Blues wurde hingegen von ihnen eher verteufelt und eher nicht so gerne gesehen. Doch haben sich eigentlich die Kinder relativ bald immer wieder weggesneakt, um ein wenig die Musik der damaligen Zeit, die Popmusik der 60er Jahre wirklich aufzunehmen. Und ja, wie gesagt, sie waren eine Zeit lang als Duo, dann als Trio, dann als Quartett unterwegs. Und Bonnie hat sich dann im Jahr 1977 entschieden, eine Solokarriere zu starten. June hat die Gruppe dann teilweise verlassen, weil sie einfach eine Pause gebracht hat. Und ja, schon sehr spannend, wie sich das eigentlich immer wieder ergeben hat bei ihnen. Wir sind inzwischen bei ihrem Album Steppin angekommen. Da bewegen wir uns im Jahr 1975, also noch kurz bevor die Pause bzw. der Bonnies Abschied von der Gruppe kam. Im Jahr 1975, habe ich schon gesagt, ist eben das Album Stepping erschienen, das dritte Studioalbum der Pointer Sisters. Und da haben sie sich eigentlich mehr in Richtung R&B und Soul und Funk entwickelt. Und wir hören daraus den Song Easy Days. Und vielleicht hört man ja den R&B-Influence gut raus.

Minnesota. Kurzer Zeitsprung ins Jahr 1978, weil da ist das 5. Studioalbum der Pointer Sisters rausgekommen. Kurz eben nachdem Bonnie die Gruppe verlassen hat, haben sie sich einmal musikalisch ein wenig neu erfunden und auch davor alle eigentlich eine Pause gemacht. Zum einen eben, um sich ein wenig über ihre immer weiter wachsende Familie zu kümmern und eben auch einfach wieder kreativ Energie zu tanken. Dann sind eben Ruth, Anita und June als Trio auf die Bühne bzw. ins Musikstudio zurückgekehrt. Und davon habe ich unter anderem eine Single aus dem Album Energy für euch, die heißt Happiness.

Happiness von The Pointer Sisters. Und was mir zum einen sehr gefällt an ihrer Musik, ist, dass die drei doch sehr unterschiedlich, sehr distinctive Stimmen haben. Ich kenne jetzt die drei nicht so gut, dass ich jetzt sagen könnte, das ist Ruth, das ist June und das ist Namen. Jesus. Das sind die drei. Anita, sorry. Genau, aber doch finde ich, haben sie sehr markante und unterschiedliche Stimmen, die aber dann harmonisch wieder sehr gut zusammenfließen. Und das finde ich extrem toll zum Anhören und macht die Musik auch sehr spannend, denn man bekommt immer wieder neue Einflüsse und Situationen zu hören, die dann einem wieder interessiert macht an der Musik, geschweige denn natürlich von der Instrumentation, die auch sehr mitnimmt. Und da merkt man auch schon leicht die Einflüsse, die uns in den 80er Jahren erwarten. Denn man hört schon bei Happiness ein wenig, der Grundstein ist definitiv immer noch R&B. Der Weg aber vom Disco geht ein wenig weg in Richtung Rock. Und das verstärkt sich auf ihrem sechsten Studioalbum Priority, das im Jahr 1979 erschienen ist. Da lehnen sie sich noch mehr in Richtung Rockmusik. Zwar bleibt der Grundstein von R&B und Soul durchaus beständig, aber ja, sie lassen ein wenig ihre Rocker-Innenseite raus. Und das hört man auch unter anderem auf ihrem Song All Your Love.

Ja, da sind wir jetzt inzwischen in den 80er Jahren angelangt. Ich muss sagen, bei All Your Love kommen durchaus die Rock-Elemente sehr zur Geltung. 81 bei ihrem Album Black and White geht's dann durchaus eher wieder in Richtung Pop-Richtung, auch eines der Genres aus den 80er Jahren. Aber der Name Pop zieht sich natürlich bis eigentlich in die Neuzeit und heißt so viel und gleichzeitig so wenig. Und deswegen freue ich mich auch jetzt sehr auf unseren nächsten Track. Der Song heißt Take My Heart, Take My Soul. Erinnert mich ein wenig an eine gewisse Deutsch-Pop-Gruppierung, so in Richtung You're My Heart, You're My Soul. Aber das ist jetzt ein komplett anderes Thema. Wir bleiben bei den Pointer Sisters und ihrem Song Take My Heart, Take My Soul.

Irgendwie vergeht die Zeit für diese Sendung immer viel zu schnell. Es gibt zu viele Songs, die ich euch gerne vorspielen möchte. Ich habe die Liste eh schon verkürzt. Und trotzdem gehören einfach ein paar von denen rein, die man halt einfach von den Künstlerinnen wahrscheinlich am ehesten kennt. Zumindest ist es bei mir so, dass der nächste Song der erste ist, mit dem ich die Pointer Sisters verbinde. Das ist nämlich I'm So Excited aus ihrem Album So Excited, welches 1982 erschienen ist. Und das ist ein Dance-Pop-Song, der, finde ich, einfach gute Laune verbreitet und fun ist und wo man gerne mitdanzt. Und deswegen alle laut aufdrehen und jetzt ein wenig shaken, ein bisschen locker machen. Und bei den Pointer Sisters bei So, I'm So Excited mitschwingen. Viel Spaß!

Das war I'm So Excited, die Extended Version von den Pointer Sisters. Und eben ein Talent der Gruppe ist es, sich musikalisch immer weiter zu entwickeln, sich an den Strömen der Zeit entlang zu handeln und auch neue immer wieder in ihre Musik reinzulassen. Das erkennt man auch an ihrem 1983 erschienenen Album Breakout, welches eher Richtung Dance-Pop, New Wave und Synth-Pop geht. Dem R&B bleiben sie aber dennoch treu. Und hin und wieder hat man leider mit einem Timing nicht ganz so ein Glück. So ist es auch den Pointer Sisters ergangen. Die haben nämlich einen Song released, Jump. Es war eine Single des Albums, die dritte Single, die am 11. April 1984 erschienen ist. Jedoch hat kurz davor eine gewisse Gruppe namens Van Halen ebenfalls einen Song released, der Jump heißt. Um Verwechslungen wegzunehmen, haben sie den Song The Pointer Sisters noch einen Zusatz gegeben. Jetzt heißt der Song nämlich Jump in Klammer for my love. Wie der klingt, das hören wir jetzt. Viel Spaß!

So, und wie schon angeteasert, ist die Sendezeit fast vorbei. Ich würde euch empfehlen, wirklich noch einmal, wenn es euch Spaß gemacht hat, so wie es mir Spaß gemacht hat, ein wenig einen Deep Dive zu machen, denn der musikalische Bogen ist wirklich spannend, den die Pointer Sisters durch ihre Karriere gemacht haben. Eben teilweise mehr Richtung Rock-Einflüsse, dann eben Synth-Pop, dann eigentlich wieder mehr R&B, mehr Disco, mehr Funk, mehr Soul. Also sie haben wirklich alle Genres irgendwie herangezogen und zu ihrem eigenen gemacht und daraus einen wunderbaren musikalischen Katalog gemacht. Und ja, es hat mir wieder sehr viel Spaß gemacht, so wohl gemacht heute, mit euch diese musikalische Reise zu begehen. Nächste Woche, darf ich schon verraten, bewegen wir uns in den R&B der Neuzeit, denn das schauen wir uns gemeinsam die britische Sängerin Olivia Dean etwas genauer an und hören uns ein wenig durch ihren Katalog. Jetzt verabschiede ich mich mit einem letzten Song der Pointer Sisters, der passender vom Titel nicht sein könnte. Der ist aus ihrem letzten Studioalbum aus dem Jahr 1983. Das Album heißt Only Sisters Can Do That und ich spiele euch den gleichnamigen Song vor. Schönen Nachmittag, man hört sich bald und jetzt viel Spaß mit einmal noch den Pointer Sisters.

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